0: Steins ab.
1: Nice.
0: Ja, ja. Aber ich bring mal einen Burger.
1: No, don't take.

0: Wir bannen die Mission gefahren. Fünf Bannen? Nee, bannen.
1: Bannen? Ach krass, okay. Aber das macht
2: Ja, hier geht's auch ganz schön ab, ey. Also

0: Gruppe, die Rakete aus der Hand und nicht losgelassen hat und so. Ja, an die Gruppe dann.
1: Ja, das ist
0: die Bengalos auf dem
1: Haus. Ja, das ist einfach nur gefährlich. Ja,
0: ja. Wenn du so Hacke bist, ja.
1: Ich hab so einen Griff noch weggezogen.